Und der nächste Song geht um einen jungen Spielmann, der durch die Lande zieht und man könnte fast meinen, er ist ein Zigeuner. Als das gibt er sich auch gerne aus, obwohl in Wirklichkeit er ein reicher Mann ist. Ein Großgrundbesitzer und er wird dann irgendwann eine Dame treffen. Ah, und die nimmt er dann auch zur Frau, ein irischer Sechser im Lotto.